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0: 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Da kann es doch mal mehr bedeckt sein. Mehr bekommen aber drüben dadurch. An Temperaturen, die liegen zwischen 21 und 33 Grad.
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4: Ganz genau so ist es. 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
4: Tipptopp, auch heute mein Kerl, viel Sonne, die ist schon da. 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Im Moment ist es ein bisschen mehr bedeckt, wir kommen aber auf jeden Fall drüschen dadurch. Und geht mein Kerl richtig warm heute. Bei Temperaturen, die zwischen 21 und 33 Grad liegen.
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2: Liebe Pierre, immer relativ warm. Das kannst du dir schon mal garantieren. Die Sonne ist schon da, bleibt auch den ganzen Tag. Ein paar Wolken fällt, da kommt lieber den Grand Duché. Dann hast du mal für kurze Zeit dann verschwunden, die Sonne. Wir kommen aber drüschen da durch. Andere Mecker warm, 20 bis 33 Grad. Nur ich gedenke drüschen. Andere Mecker warm, 14 bis 19 Grad über Land. An der Stadt, da bleiben wir dann aber über 20. 20 bis 22 Grad, die auch an der Stadt respektive Minet sollen kommen, da geht die nächste Truppe nicht. Da geht Tützwell weiter, weil auch nur im Dünnsten unverändert. Viel Hütz, viel Sonne, wenig Wolken, Temperaturen von bis zu 32 Grad. 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
9: Und dann guck mal, okay, ob die Straße ein Accident, ob der Kuckelscheuer ist geräumt. 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
0: Entwarnung, Auto und Pan auf der Escher, in Richtung Stadt, Tischt Feisert Stebrecken als Fort. 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
1: Sonne Wolke gine taut bei 28 bis 33 Grad. 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

0: 4:12.
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0: 4:12.
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7: 2 Minuten auf halb 11.
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7: Grinning Masutspur gemeldet zwischen dem Waldhof an dem Senninger Biersch. 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
1: Ganz vorher sind bis 33 Grad kann es drop gehen. Bläser waren Wand mit Vitesse bis zu 45 km an der Stunde. Und die Kanikül, die bleibt doch bestehen. 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
1: Krieg gerade ein Auto am Pann gemeldet, ob der Erler Autobahn Richtung Stadt, ob der Hecht von der Erde Kapellen. Schaut ihr dann, ob der A13er Richtung Peiting, ob der Hecht von Schöffling, da ist die Riedspur gesperrt. 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
10: Zwei Minuten ab 11:30.
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10: Meiers bei komme Spanngucht ob der A13 Richtung Peiting nom Tunnel Markusbierst war seng Spur blockiert. 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
5: Hier ganz genau 7 Minuten ab 12 abgepasst. 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

0: taut Sonne auf Wolken bei bis zu 33 Grad maximal. An der Pleisdore Wand alt mit Vitesse bis zu 45 Kilometer an der Stunde. Morgen seidet Copy-Paste aus, 32 Grad maximal.
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0: Ein Accident zu Dietling haben wir gemeldet kriegt, an der Route Kehl, da ist ein Spur blockiert. 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
7: Ja, mich selbst Sonnenwolken in der Mitte, und das gut warm, 28 bis 33 Grad maximal. 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
7: Feier Minuten ob eng mit dem Accident an der Route Keil zu Diddeling. 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Du hast Pannenspur blockiert. 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
9: Ein Accident an der Route Kiel zu Diddling, da sie vier Autos am Kuh an eng Fuhrbund ass ob der Platz blockiert. 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
1: 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Damit kriegen wir dann hier eine Truppe durch. Sonst fallen Temperaturen auf minimal 14 Grad am Eislick. 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
1: 3 Minuten ab 2, den Auto am Pan auf der Feier Richtung Stadt bei der Sortie Stebrecken. Den aus Fort müssen aber noch weiterhin den Accident an der Route Kehl zu Diddeleng. Feierauto sind hier am Kuh an eng Vorbund aus blockiert. Aber noch immer keine Entwarnung von den Ästen auf der Straße, die auf der Route Stadt Bredemes zu Rämisch leihen. Du also noch weiterhin aufpassen. Die sind dann auch an der Begegnung nach SOS-Appes. 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
4: Wir haben ein Auto am Pannen, ob der Träger in der Richtung Träger, ob der Höhe von Flussweiler Pannenspur, als ob der Platz blockiert. Da weiterhin den Akzident an der Route Kehl zu Diddling. Vier Autos sind hier am Kuh an eng Fuhrbund als blockiert. 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
1: Geschwind 4 Minuten ob 3, wir kriegen Brand ob der N7 ob der Höchster Deck für den Rondpoint Schinker gemeldet. 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
6: Ein Auto am Pann auf der A3 Richtung Frankreich, für um Beteboyer Kreuz, die Verholspur ist blockiert. Und da haben wir im Moment 10 Kilometer Stau, zeitlos auf der A3 Richtung Frankreich. Und da brauchen wir im Moment ein gut 25 Minuten mehr lang. Dann haben wir gefahren durch einen Rollstuhlfahrer um CR119 zwischen Eseburg an dem Staffelter. 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Straße ist gesperrt und durch staudet ab beide Richtungen. Ein Auto am Pann auf der einen der Richtung Träger heißt Flussweiler, Pannenspur ist auf der Platz blockiert, eine Chantier auf der A13 in Richtung Peting, auf der heißt Schöffling, die Rietzspur ist gesperrt.
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0: 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Und das brauche ich im Moment noch ein knapp halbe Stunde mehr lang ob der Platz.
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1: 2 Minuten noch paar fünf. 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Howald Hesper.
5: Ja, da kriegst du noch keine Entwarnung von der Polizei. Das Gefähr, eine Abismaschine steht noch immer da zwischen der Industriezone um Howald und Hesper. Das ist dann C231, eine Spur, wird da blockiert. Da ist auch ordentlich ausgelaufen. Ganz gut aufpassen. Da hast du sowieso ganz viel Trafik auf der Strecke. Da staut doch noch. Stau auch noch immer auf am Eislikdurven N7 am Raum Hochstadt-Dekchinka. Das sind nur wegen von einem Wiesebrand. Den Brand ist in der Kontrolle und Stoß ist auch nicht mehr gesperrt. Wie gesagt, da geht aber noch mal ein bisschen mehr los. Dann nochmal zu Pannen. Ein Grenautonpann um Bitburg-Reitz. Brittel A3 an Richtung Frankreich. Ob A13 an Richtung Peiting auf der Pannenspur. An den anderen Auto steht A6 Aarela Richtung Aspischer Kreuz. Vierum Zeisinger Kreuz. Auch der steht auf der Pannenspur.
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4: 6 Minuten auf Fünne, Flex, Howald Hesper, noch immer nämlich.
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6: 7 Minuten ab 6 lag ein Accident auf der Nordstrasse.
15: Ja genau, Accident Nordstrasse, da ist ein Auto an die Leitplanke gegangen, und zwar auf der A7 Richtung Eislik, Richtung Friedhof. Ein paar hundert Meter hat der Abfahrt Mirscherbirch. Das Gefährt steht auf der Pannenspur, da ganz gut durchstehen. Dann Entwarnung, endlich Entwarnung von der Straße zwischen der Industriezone um Hohwald an Hesper. Die Straße ist nicht komplett frei, da ist alles geräumt. Zur Pannen, Autobahn A3 Richtung Stadt, die steht nicht ganz günstig für den Gaspischer Kreis auf der Pannenspur. Alle weiteren Autobahnen gesehen, Bitburger Kreis, Brüttel A3 an Richtung Frankreich, ob A13 an Richtung Peiting, die steht auf der Pannenspur.
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6: 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Meteor-Hund bleibt die Trüsche noch relativ warm, mit Temperaturen zwischen 14 und 19 Grad. 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
5: Um 3 Minuten ab 7, Lex, guck mal, denke, ob drei Autobahn.
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0: 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Merci. 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

0: 4:11.
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7: Wir geschwinden 2 Minuten auf 7:30.
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7: Eine Trafikreporterin meldet mir just nach Gefahr und Pannen, sieht sie auf der Dreier Autobahn, der das der Eint Richtung Dreier, nur der Fliegerbreck. Gefahr und Pannen Eint Richtung Dreier, nur der Fliegerbreck. Dann haben wir drei Nordschantien für heute. Eine Nordschantie auf der Escher Autobahn Richtung Stadt. Du hast vier um Zeissinger Kreuz die Überholspur gesperrt von den Oven in Ninger und bis morgen um 5 und Vita ist also auf 70 Stunden aufgesetzt. Dann schaut ihr mobil, A13 Richtung Schengen, zwischen der Biff am Eilering, von den Oven Ferel ob 10 bis morgen um 5, als du die Verholspur gesperrt, an noch Vitesse ob 70 aufgesetzt, an schaut ihr 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
7: 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Meteor hin bleibt es frisch noch relativ warm, mit Temperaturen zwischen 14 und 19 Grad. Am Süden fallen sie dann noch teils gut nicht mehr unter 20 Grad. 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
2: 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Meteor-Hund bleibt die Trüsche noch relativ warm, mit Temperaturen zwischen 14 und 19 Grad. Am Süden fallen sie dann noch teils gut nicht mehr unter 20 Grad. 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

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Am Süden fallen sie dann noch teils gut nicht mehr in 20 Grad. 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